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0: Nun aber zu einem ganz aktuellen Beitrag, nämlich einem Interview mit den beiden Frontfrauen von IG Fem, die sich mit einigen anderen schreibenden Frauen vergangenes Wochenende zu einem Schreibretreat im Enstal aufgehalten haben. Was es damit auf sich hat, warum sie und viele andere schreibende Frauen in Österreich und darüber hinaus das machen und was sie für Pläne schmieden, damit halten sie nicht hinter dem Berg, nicht mal hinter den Gesäusebergen oder Hallermauern. Nun das ganze Interview. Ja, ich bin in Admont und ich treffe Gerlinde Hacker und Eva Surmer von der IG Fem. Was ist IG Fem?
1: Die IG Fem ist die Interessensgemeinschaft feministischer Autorinnen. Das ist eine österreichweite Gründung gewesen und wir sind eine Gemeinschaft von Autorinnen, die für mehr Sichtbarkeit kämpfen, die für mehr Anerkennung von Autorinnen kämpfen, die aber auch das Community Building vorantreiben und last but not least Gender Pay Gap, die auch für eine gerechte und faire Bezahlung von Autorinnen eintritt. Das ist unser Hauptanliegen. Wir machen ganz viele verschiedene Räume auf, vor allem digitale Räume, wo sich Autorinnen treffen können, wo sie miteinander schreiben, wo sie sich austauschen, Feedback geben, auch so wie hier im Schreibretreat in Admont. Wir kommen gerade von der Stiftsbibliothek, feministische Führung gerade hinter uns und wir werden unsere Eindrücke schreiben. Neben den Schreibgruppen, das ist sozusagen das Herzstück der IG Fem, machen wir auch Theorie, feministische Literaturtheorie. Wir machen Lesekreise, wir machen internationale Festivals, wir machen Lesungen. Wir haben heuer ein europäisches Projekt, mit dem wir die Situation von Autorinnen untersuchen, gemeinsam mit einem Forschungsinstitut. Wir werden von 1. bis 3. Oktober dieses Jahres diese Ergebnisse bekannt geben und die sind teilweise wirklich schockierend und haarsträubend. Also ergeht sogar jetzt eine Einladung, dabei zu sein. Wir haben auch in den letzten Jahren ein Gegengewicht zum männlich definierten Kanon entwickelt, und zwar feministische Leselisten für Schulen, Kindergärten, für Universität und natürlich für die allgemeine Öffentlichkeit ausschließlich von Autorinnen. Und diese wurden kuratiert von wirklich, ich sage mal, Creme de la Creme in der Literaturkritik. Ja, das sind also wirklich kuratierte Leselisten für ganz viele Altersstufen und gleichzeitig auch ein Sichtbarmachen von Autorinnen über die Jahrhunderte hinweg.
0: Zur Gründung, wer kann darüber was sagen? Eva?
2: Ja, ich kann schon was sagen zur Gründung. Die Gründerin ist die Gerlinde Hacker, die wir gerade gehört haben. Also von ihr stammt die Idee, da gibt es eine sehr lustige Geschichte, wie sie versucht hat, als Literatin in Wien Fuß zu fassen und wie männlich dominiert einfach das Schreiben immer noch ist, das glaubt man ja gar nicht. Und die IG Fem wurde gegründet vor 5 Jahren?
1: 7 inzwischen.
2: Vor inzwischen 7 Jahren. Und mir ist die IG Fem auf Facebook begegnet und als ich sie eine Zeit lang verfolgt habe, habe ich mir gedacht, das sind die Frauen, die ich kennenlernen muss, das interessiert mich. Und so bin ich nach Wien gefahren vor mittlerweile 5 Jahren und wir haben uns getroffen und ausgetauscht. Und es gibt seit mittlerweile 3 Jahren eine IG Fem in der Steiermark. Wir schreiben einmal im Monat gemeinsam vor Ort, bei mir im Haus in Leitring. Wir haben Autorinnen aus einem großen Einzugsgebiet bis Gleisdorf, bis Judendorfstraße Engel. Mein Haus ist in der Nähe vom Leibnizer Bahnhof. Sie kommen sehr gerne und in Scharen. Und ja, wir sind Feministinnen zum Angreifen. Also vom Feminismus wird viel geredet, es wird viel vermutet, viel gefürchtet. Ja, und uns gibt es in echt. Das ist einfach unser, unser großes Plus. Und so wie die Gerlinde für das EU-Symposium in Wien, für diese feministischen Leselisten in Margareten Werbung gemacht hat. Das Symposium ist von 1. bis 3. Oktober im Amtshaus Margareten. So wird in meinem Garten in der Leitringer Straße 13 am 1. August eine Gartenlesung stattfinden, die die IG FEM ausrichtet, und wir treffen uns dort, und so wie im CCW morgen werden wir unsere Texte lesen und uns zuhören und wertschätzen und einfach eine gute Zeit haben.
0: Ja, wir haben gehört, es war am Anfang auch mit Widerständen behaftet, ja, nicht natürlich ganz unerwartet. Vielleicht gibt es da eine Anekdote dazu, oder wie ist das so gelaufen?
1: Also ich habe einige Kolleginnen, Schriftstellerkolleginnen in Wien kennengelernt, und wir waren bei einer Veranstaltung von der Stadt Wien, und da haben im Literaturarbeitskreis nur alte weiße Männer von seltsamen Dingen geredet, und wir waren völlig fehl am Platz. Wir dachten, wir reden über Literatur und Gleichberechtigung, aber das war überhaupt kein Thema, und wir waren dann völlig irritiert und haben dann im Gastgarten beschlossen, wir machen was selbst, wir machen was Eigenes, und 2 Monate später hat es den Verein gegeben, und wir nennen uns IG Feministische Autoren, weil wir denken, dass die Sicht der Frau auf die Welt fehlt. Von Fördergeberseite war große Skepsis angesagt. Feminismus ist nach wie vor nichts, was willkommen geheißen wird. Und wir haben auch heuer mit vielen Kürzungen zu rechnen gehabt. Also das macht man relativ schwer. Gleichberechtigung in Österreich ist ein hartes Pflaster. Das kann man wirklich sagen. Ja, wir bekommen immer wieder Beschwerdebriefe, weil wir keine Männer aufnehmen. Und wir mussten uns das sogar gerichtlich bestätigen lassen, dass das in Österreich erlaubt ist, einen Verein nur für Frauen zu gründen. Ja? Also das ist nicht ganz ohne.
0: Und dieser Kanon, habt ihr da Vorschlagsrecht oder Recht? Das heißt, ihr macht Vorschläge und ihr akkordiert das dann mit LiteraturwissenschaftlerInnen?
1: Es hat angefangen damit, dass wir recherchiert haben, wie werden eigentlich in Schulen und auch Universitäten, wie gibt es da Leselisten und was wird da gelesen. Und bei unserer kleinen internen Recherche sind wir draufgekommen, dass 80-100% Männerliteratur ist. Und haben gesagt, das kann doch gar nicht sein. Und wir haben ganz viele Expertinnen angeschrieben, ob sie Interesse hätten, an so einer Literaturliste mitzuarbeiten. Und wir konnten 36 Expertinnen gewinnen, die dann Titel vorgeschlagen haben. Wir haben über 1000 Titel gesammelt, und aus diesen 1000 Titeln haben wir pro Altersgruppierungen dann 100 ausgewählt. Das heißt, das ganze Gremium hatte Stimmrecht, konnte sagen, also das sind Universitätsprofessorinnen, Pädagoginnen, Literaturkritikerinnen, Autorinnen, also ganz ein gemischtes Expertinnengremium, und die haben dann auserkoren, wer auf die Leseliste kommt. Also das ist eine kuratierte, anerkannte Liste, und die bringen wir jetzt in die Schulen und Universitäten.
2: Und dazu möchte ich vorschlagen, ans eigene Bücherbrett heranzutreten oder ans eigene Bücherregal und einmal kurz durchzuzählen, wie viele Autoren und wie viele weibliche Autorinnen wir selbst in unseren Wohnzimmern beherbergen. Ich zähle auch mit Vorliebe die Leserinnen und Leserbriefe in der kleinen Zeitung. Also da sieht man auch, wie viel Raum der männlichen Meinung und dem männlichen Narrativ gegeben wird im Vergleich zum weiblichen. Und so wie die Gerlinde gesagt hat, die Sicht der Frau auf die Welt fehlt vollkommen, und das fällt uns nicht einmal auf. Wenn wir zum Beispiel daran denken, über welches Buch wir erstmals ein Referat gehalten haben, ja, welche Kinderbücher wir gelesen haben, und da sind weibliche Autorinnen schon häufiger vertreten, ja, aber in der Oberstufe, im Gymnasium, ne, Shakespeare, Goethe, da gibt es Namen ohne Ende, bis uns vielleicht einmal eine Atwood, also eine Doris Lessing oder eine Brigitte Schweiger oder eine Elfriede Jelinek oder eine Marlene Strerowitz einfällt. Ja. Also da gibt's, da hat jede und jeder eigentlich persönlich Handlungsbedarf, und das erzählen wir gerne herum, darüber reden wir gern, und deswegen freuen wir uns, dass wir im CCW auch die Gelegenheit dazu haben werden, wieder darüber zu reden in der Öffentlichkeit.
0: Wie viele sind jetzt in eurer Gruppe? Wie viele Personen, wie viele Frauen schreiben oder treffen sich regelmäßig, arbeiten mit?
2: Diesmal 9, also da in Admont sind wir zu 9. In Mareda waren wir einmal zu 12. Der Durchschnitt ist in den Präsenzgruppen bei 6, 7, 8 eigentlich. In meiner Gruppe sind, also das, die Küche ist immer schön voll, und im Sommer im Garten ist auch eigentlich reges Treiben, 10, 12, das geht schon. Und online, und das, also das sind wesentlich mehr, da musst du was sagen.
1: Ja, das sind über 3000 Teilnahmen letztes Jahr. Also da gibt es wirklich einen Bedarf der Autorinnen, sich auszutauschen, miteinander Räume zu gestalten, gemeinsam zu lesen. Wir entwickeln auch gemeinsam neue Formate wie der Autorinnen-Textchor, der nicht singt, aber gemeinsam Texte vorträgt, oder Autorinnen-Theater. Wir haben ein Stück von der Marlene Strerowitz, Nachsagungen, das wir als Autorinnen-Theater inszeniert haben und regelmäßig auftreten damit. Dann haben wir noch das Co-Writing-Projekt, wo eine Autorin meistens aus tagespolitischen Ereignissen einen Kurztext macht und eine andere kann darauf antworten, und das wird dann publiziert.
0: Und wenn das jetzt eine Autorin oder angehende, die gerne schreiben möchte, hört, kann man sich einfach an euch wenden?
1: Ja, also herzliche Einladung. Wir sind online, das heißt von ganz Österreich aus erreichbar. Einfach bei uns anmelden, nachfragen. Wir haben eine Website www.igfem.at oder gleich an yes, also das ja@igfem.at schreiben. Dort gibt Informationen, was alles getan werden kann, wo sich eine Autorin beteiligen kann, welche Möglichkeiten es gibt. Es gibt ganz viele theoretische und praktische Formate, die wir anbieten.
0: Demnächst jährt sich ja auch der Geburtstag, ein runder Geburtstag von Ingeborg Bachmann, eine der wirklich bedeutendsten Vertreterinnen natürlich der österreichischen Literatur. Das sind ja Meilensteine, was sie wahrscheinlich geliefert hat zu ihrer Zeit, kann man mit Sicherheit sagen. Habt ihr heute auch eben Kontakt zu zeitgenössischen Autoren und Autorinnen regelmäßig?
2: Ja, natürlich. Es wird auch in Gleisdorf zum Beispiel am 3. Juli eine große Bachmann-Ausstellung mit Bildern und Texten, selbstgeschriebenen Texten geben, wo renommierte Künstlerinnen und Künstler dabei sind. Richard Meyer lädt ein in die alte Poststation. Die Sigi Kleindienst wird dabei sein, eine renommierte Malerin. Die Roswitha Ranz wird lesen. Ich werde dabei sein mit eigenen Bachmann-Bearbeitungen. Und ja, finde ich sehr wichtig, die Bachmann nicht unter den Tisch fallen zu lassen. Es kommt ja auch der Film mit der Sandra Hüller jetzt in die Kinos. Und ich plädiere sehr dafür, vor Ort Leute aufzusuchen, die sich mit Literatur beschäftigen, die Feminismus fördern und die feministisch schreiben wollen. Und der Einladung von der Gelinde möchte ich vielleicht noch hinzufügen, nur Mut. So viele Frauen schreiben wunderbare Texte und glauben gar nicht, wie gut sie in unsere Gruppen passen würden. Wir erleben das immer wieder, dass Frauen, die mit uns dann schreiben, sagen, sie haben Monate, jahrelang nachgedacht, ob sie vielleicht kommen sollen, und jetzt sind sie so glücklich und zufrieden, und das ist für uns immer sehr schön, wenn solche, ja, solche Sisterhood-Träume aufgehen und wahr werden können und wenn wir gemeinsam schreiben und uns aufeinander einlassen und sehen, dass es ganz viele, viele Formen von Feminismus gibt und dass eigentlich nichts falsch ist, wenn Frauen aufeinander hören und einander zuhören.
1: Ja, das ist ja eigentlich, was ihr macht, meiner Meinung nach auch ein bisschen Aktionismus letztendlich für eure Ideen, für eure Überzeugung. Aber wie schaut es dann andererseits aus mit Öffentlichkeit, mit Verlagen?
3: Also das ist relativ schwierig mit den Verlagen. Man hat es ja gesehen bei dem letzten Skandal mit der Republika, wo ein Autor das Vielfache einer Autorin als Vorstoß kommt. Wir haben schon mehrere Bücher publiziert. Wir machen so zweijährlich eine Ausschreibung mit dem Thema, was ist ein feministischer Text, und fordern die Frauen auf, die Schriftstellerinnen, Autorinnen, uns Texte zu senden, damit die Sicht der Frau auf die Welt auch aufs Papier kommt und anschließend auch ins Buch. Es gibt eine externe Jury, die wählt aus, und inzwischen haben wir zwei Publikationen, die 4 Jahre abbilden von ausgewählten Texten. Das ist einerseits, und da in den Schreibgruppen und Schreiblaboren ganz viele Texte entstehen, haben wir auch das Buch Störfeuer rausgegeben mit wirklich über 50 Autorinnen, die einfach Beispiele bringen, wie kann Literatur aussehen. Neue Ansätze, verschiedene Perspektiven. Wir haben Autorinnen aus allen Gesellschaftsschichten, aus allen Altersgruppen von 17 bis 77. Also da ist quer durch. Wir haben internationale Autorinnen, die bei uns mitmachen. Wir haben eine Englisch-Schreibgruppe, wo von Indien über Polen, Zypern bis nach Amerika Autorinnen dabei sind. Wir haben auch mit zeitgenössischen Autorinnen, zum Beispiel Elfriede Jelinek hat uns genehmigt, dass wir ihre Texte verwenden dürfen für unseren Autorinnen-Textchor. Wir haben auch Verena Dolloway, die bei uns angefangen hat und jetzt in anderen Verlagen publiziert, die sehr erfolgreich ist. Und viele Autorinnen auch, die bei uns starten und dann natürlich versuchen, vor allem im deutschsprachigen Raum in Deutschland zu verlegen. Wünschenswert wäre ja auch, dass die IG FEM einen Verlag gründet. Das ist auch unser mittelfristiges Ziel. Dazu braucht es aber auch Mittel, Know-how, es braucht ein Vertriebsnetz, aber es steht auf unserem Plan. Wollen wir unbedingt machen, ja.
2: Wichtiger neu ist das Frauenmuseum, das steht auf unserem Plan. Also es gibt ja in Österreich kein Frauenmuseum, beziehungsweise eines in Hittisau, ein kleines. Uns schwebt so etwas vor in der Dimension vom Munch-Museum in Oslo, also 12 Stockwerke mindestens, und dass man es schon von der Weiten sieht. Nicht? Ich meine, das ist für einen Mann, in Österreich gibt es relativ viel mehr Frauen. Und dieses Frauenmuseum ist so ein großer Plan. Zum Verlagswesen kann ich nur sagen, wir haben ein Projekt gehabt in der Leibnizer Frauenberatungsstelle Stopp Partnergewalt. Und im Rahmen dieses Projekts wurde ein Buch herausgegeben. Und ich habe mich sehr bemüht, als Projektkoordinatorin einen weiblich geführten Verlag zu finden. Das war die Anita Keiper in Graz. Und tatsächlich, muss ich sagen, ist es mit ihr sehr, sehr gut gegangen. Sie hat uns sehr unterstützt, sie hat uns gut gefördert und sie hat sich auch einen feministischen Namen gemacht. Also sie macht einmal alle 3 Monate einen Frauensalon. Die Andrea Wolfmeier schreibt auch bei ihr. Und auch mein neues Buch mit der Maria Rösselhummer gemeinsam, Wenn Frauen zu sehr schuften, hat die Anita Keiper verlegt, hat uns damit zur Buch Wien gebracht, stellt uns ihre Netzwerke zur Verfügung. Wir, ihr wieder unsere. Wir lesen am 19. Juni im PEN in den neuen Räumlichkeiten in Wien. Und also es gibt nichts Besseres als Frauennetzwerke. Das könnte ein Frauenmuseum natürlich toll zur Wirkung bringen. Ne?
1: Ja, das wäre meine nächste Frage gewesen, dass es natürlich dem Verlagswesen auch so ist, dass meistens eben Männer die Verlage führen und dann vielleicht auch weniger darüber wissen, weniger sich einlassen und
0: Weniger zulassen,
1: vielleicht. Genau. Weniger zulassen ist das richtige Wort dafür. Männer verlegen Männer, Männer rezensieren Männer, Männer referieren. Und den Frauen wird eher so Kinder-Jugendliteratur zugeschoben. Und auch Frauen rezensierten fast gleich viel Männer wie Frauen, aber leicht mehr Männer. Also auch da hat schon ein Bewusstseinsprozess angefangen, aber da braucht es einfach noch viel mehr. Und bei den Männern ist es ganz klar, das ist ein ganz starkes, patriarchales, über Jahrzehnte aufgebautes Netzwerk. Ich würde eher sagen, eine Machtstruktur. Und da gibt es viele Ungerechtigkeiten gegenüber allen anderen.
0: Jetzt seid ihr zum zweiten Mal in Admont. Wie darf man sich das vorstellen? Wie kommt ihr her mit schon irgendeinem Plan, was passieren soll? Wer gibt da vielleicht Dinge vor oder macht man sich das untereinander aus?
2: Passiert ist es so, dass die Anna-Maria Körbisch bei uns in Mareda mit war, bei einer Schreibwoche am Meer, dass sie, wir haben uns beruflich kennengelernt in einem Workshop, und dass sie gefragt hat, ob sie denn als nicht schreibende Künstlerin da auch mitfahren kann. Dann war man in Mareda und dann hat ihr das so gut gefallen, dass sie gesagt hat, mein Gott, sowas möchte ich in meinem Haus auch gern einmal machen. Wir haben uns das damals gar nicht vorstellen können. Es war schon voriges Jahr sehr toll, weil wir da ja in unmittelbarer Nähe des Benediktinerstifts sind und es ist so, das befeuert sich gegenseitig, so irgendwie die feministische Zelle in Anna-Marias Garten und dann der Ausflug zum Benediktinerstift, wo uns die Katja Meierhofer heuer schon zum zweiten Mal geführt hat und uns die Nonnenhandschriften aus dem 13. Jahrhundert gezeigt hat, von denen man ja so gut wie gar nichts hört, obwohl jetzt auch ein Jubiläumsjahr ist. Und sie hat uns auch eingeladen, an dieser Performance oder Veranstaltung am 13. November teilzunehmen. Das heißt,
1: eine Lesung, wo wir Texte lesen werden, die wir heute in der Stiftsbibliothek geschrieben haben, nach ihrem Input. Und das freut uns sehr. Wir waren sehr produktiv und wir werden ganz sicher wiederkommen.
0: Und die werden wir morgen auch im CCW hören?
1: Teilweise sind die auch morgen im CCW zu hören, teilweise auch Texte, die schon vorher entstanden sind. Und um dann auch zu ergänzen, wir haben ein Programm, nämlich, dass die Frauen in dieser Zeit, wo sie den Schreibretreat machen, wirklich Zeit für ihr Schreiben haben. Ja? Weil
0: sie,
1: ja, genau. Das bleibt bestehen, das ist nach wie vor wichtig. Ja. Zu Hause ist es schwierig, ja. Es ist immer was zu tun, aber hier ist im Fokus das Schreiben, der Austausch. Es gibt zu jedem Text ein qualifiziertes Feedback. Die Autorinnen geben sich gegenseitig Impulse, wir fassen es zusammen, wir schaffen eine Atmosphäre, wo Schreiben wirklich erwünscht ist und Platz kriegt.
2: Genau, und weil du gesagt hast, die Virginia Woolf, A Roman One's Own, das ist unser nächstes Projekt, mit der Maria Rösselhummer wieder zusammen, die ja 26 Jahre die österreichischen Frauenhäuser geführt hat. Wir haben uns schon zu einer ersten Besprechung getroffen. Diesmal heißt das Projekt A House on One's Own. Frauen brauchen Häuser. Und wir sind gerade am Sammeln und Zusammentragen, wie wir das anlegen können. Und so Kooperationsprojekte sind einfach was sehr Schönes, gemeinsam zu schreiben und zu sehen, wie ein Buch fertig wird, das ist wunderbar.
1: Und zu diesem House of One's Own ist auch unser Museumswunsch, aber nicht nur Museum, es soll ja auch Archiv, Ausstellung, Veranstaltungsraum sein, weil wie soll sich ein Kanon festsetzen, wie soll sich ein Kanon, ein weiblicher Kanon strukturieren, man muss ihn verorten. Und dazu braucht es Häuser, in denen genug Platz und Raum und Interesse und Engagement da ist.
2: Genau, das Benediktinerstift macht es vor, nicht? Was für Räumlichkeiten, wunderbar.
4: Kriegt es ja dort irgendwelche Räumlichkeiten.
2: dazu müssen wir jetzt lachen. Wir kommen immer wieder gern hin, wirklich, und wir finden es echt toll und jedes Mal inspirierend, und die Führungen erscheinen und den Museumsshop und die Verbindung zu Tveri Parks und zu Slowenien. Gell? Also wirklich ganz, ganz toll, die Netzwerke, aber ja, Feminismus ist Feminismus.
0: Das waren Gerlinde Hacker und Eva Surmer von IGFM, IG Feministische Autorinnen. Wenn Sie noch mehr darüber wissen oder selbst dort aktiv werden wollen, unter diesem Kürzel ist eigentlich alles im Internet zu finden. Natürlich gibt es auch den Link bei uns auf unserer Website beim entsprechenden Eintrag zu dieser Sendung. Ja, und wie wir gehört haben, am Tag darauf fand die Präsentation der Texte im CCW Steinach statt. Da war ich natürlich auch dabei, und die Texte werden ebenso auf Radio Frequenz ausgestrahlt werden. Das dauert allerdings noch etwas, aber achten Sie einfach auf unsere Programmhinweise auf der Website, in den sozialen Medien, und ja, dann werden Sie auch das nicht verpassen. Und natürlich gibt es sowohl dieses Interview als auch dann die Texte von IGFM jederzeit zum Nachhören in unserem Literaturarchiv auf cba.media.at. Liebe Hörerinnen, liebe Hörer, Hilde Unterberger begrüßt Sie herzlich im Namen des Literaturenteams bei der aktuellen Ausgabe unserer Literatursendung. Ich freue mich, dass Sie wieder dabei sind, und wir haben wieder neue Beiträge. Zunächst allerdings, Sie haben es vielleicht kürzlich in den Nachrichten gehört, Marianne Satrapi oder Marjane Satrapi auf Französisch ausgesprochen, Comiczeichnerin, Filmemacherin, Illustratorin von Kinderbüchern und Malerin, zuletzt wohnhaft in Paris, ist gestorben. Sie wurde berühmt durch ihre Graphic Novel Persepolis. Dies ist eine, könnte man oder würde man heute vielleicht sagen, eine noch immer äußerst aktuell anmutende Coming-of-Age-Story vor dem Hintergrund der damaligen gravierenden Umwälzungen im Iran, nämlich nach dem Sturz des jahrzehntelangen Herrschers Schah Reza Pahlavi und der darauf folgenden islamischen Revolution. Die Protagonistin Marci steht dabei als Symbolfigur für alle jungen Menschen auf der Welt, wird auch im Zeichenstil als universell auftretende Kämpferin gegen Autorität dargestellt, die außerdem auf der Suche nach sich selbst ist. In einem Interview sagte Marianne Satrapi, dass Comic bzw. Film zwar teilweise autobiografisch, aber natürlich auch fiktional seien, und es hier darum ging, das Bild vom Iran, das damals im Westen von der Situation vor und nach dieser Zäsur in der Geschichte des Iran im Jahr 1979 gezeichnet wurde, zurechtzurücken. Hören wir nun einen Beitrag von einer ehemaligen Literaturen-Mitarbeiterin, nämlich Sandra Sach, aus dem Jahr 2014.
4: Das Buch, das ich heute mitgebracht habe, trägt den Titel Persepolis und wurde verfasst von Marianne Satrapi. Der vorliegende Band ist ein Sammelband, der die beiden Titel Eine Kindheit im Iran und Jugendjahre vereint, herausgegeben von Süddeutsche Zeitung Bibliothek Graphic Novels im Jahr 2011. Meiner Meinung nach ist dieses Buch ein wichtiger Bestandteil, eine wichtige Grundlage für jede Graphic Novel Bibliothek, sollte von jedem Graphic Novel bzw. Comic Liebhaber gelesen werden, genauso wie Bücher wie Art Spiegelmans Maus oder Will Eisners Vertrag mit Gott, die ich ja beide schon vorgestellt habe. Und an Art Spiegelmans Maus erinnert diese Graphic Novel auch, was die künstlerische Gestaltung betrifft. Der Titel Persepolis kommt von dem Namen einer altpersischen Residenzstadt, und das Buch selbst ist eine autobiografische Geschichte. Die Grundlage bildet einen Teil der Lebensgeschichte von Marianne Satrapi, und zwar genauer einen Teil der Kindheit und einen großen Teil der Jugendjahre. Mayane Satrapi wurde 1969 in Rasht im Iran geboren und ist aufgewachsen in Teheran. Und zwar in einer eher wohlhabenden, linksorientierten, sehr liberal eingestellten Familie. Sie kommt aus einem sehr liebevollen Elternhaus. 1984, also mit 15 Jahren, wurde sie von ihren Eltern nach Wien geschickt, mit dem Ziel, sie vor den Auswirkungen der islamischen Revolution und des ersten Golfkrieges zu schützen. Die Demütigungen und Folter und Ermordungen machten ja auch vor ihrer Familie nicht Halt. Sie verlor zum Beispiel einen Onkel, der der Spionage beschuldigt und schließlich auch hingerichtet wurde. Einen großen Teil ihrer Jugend hat Satrapi also in Wien verbracht. Sie war dort auf sich gestellt größtenteils, fühlte sich eigentlich durch ihre Nationalität isoliert, isolierte sich vielleicht auch selbst und beschreibt in ihrem Comic ihre Suche nach Halt und Identität, schließlich ihr diesbezügliches Scheitern und ihr Abrutschen in die Obdachlosigkeit, bis sie dann nach 4 Jahren endlich wieder in die Heimat zurückkehrt, wo sie erneut versucht, ihren Weg zu finden. Natürlich diesmal mit den Eindrücken aus dem unbelasteten Westen im Hinterkopf und der Lage im Iran direkt vor Augen, also auch kein besonders leichtes Unterfangen, bis sie schließlich einige Jahre später den Iran Richtung Frankreich wieder verlässt, um dort ihrem Leben eine Richtung zu geben, um dort ihre Karriere als Zeichnerin anzutreiben. Ihre eigene Geschichte verwebt sie in diesem Buch in Persepolis dabei sehr gut mit der Geschichte des Irans, den politischen Entwicklungen und den dadurch verbundenen gesellschaftlichen Bedingungen, die ja sehr stark geprägt sind von Unterdrückung und Einschränkung der persönlichen Freiheit. Sie zeichnet meiner Meinung nach dabei ein sehr gutes, aber natürlich persönlich gefärbtes Bild ihrer Heimat, das aber sehr gut Land und Leute hinter den radikalen Gruppen und terroristischen Vorgängen zeigt und vor allem natürlich ein Bild des

0: gibt es seit 2007 auch als Adaption, als Animationsfilm. Und der wurde auch eben 2007 in Cannes bei den Filmfestspielen gezeigt und erhielt dort den Preis der Jury. Und der Film Persepolis wurde auch für den Oscar und den Golden Globe nominiert. Nicht zuletzt durch den Film ist das Buch mittlerweile fast weltweit bekannt und wurde in ungefähr 25 Sprachen übersetzt. Den Preis, den Marianne Satrapi persönlich für den großen Erfolg zahlen muss, ist allerdings hoch. Ihr Buch und auch der Film sind im Iran natürlich nicht auf besonders große Begeisterung gestoßen. Das heißt jetzt für sie, sie kann nicht mehr in die Heimat reisen, aus Angst natürlich auch vor den Konsequenzen, die sie dort erwarten würden. Zurzeit lebt die Autorin und Zeichnerin in Paris. Wie bereits erwähnt, finde ich, dass das Buch ein unverzichtbarer Teil jeder Graphic Novel und Comicsammlung sein sollte und auch von jedem Interessierten unbedingt gelesen werden sollte. Wer jetzt also wieder neugierig geworden ist, ist wie immer herzlich eingeladen, uns in der Bibliothek zu besuchen und dieses Buch oder auch eine andere Graphic Novel oder ein anderes Comic auszuborgen.
1: Das war ein Beitrag aus unserem Archiv aus dem Jahr 2014 von Sandra Sach, den wir heute wieder ausgestrahlt haben, nachdem die iranisch-französische Autorin Marjane Satrapi am 4. Juli 2026 im Alter von nur 56 Jahren verstorben ist. Und wie aktuell dieses Werk geblieben ist, zeigt, dass 2022, als die Frau-Leben-Freiheit-Bewegung im Iran entstand und monatelang gegen das Regime protestiert wurde, Bilder aus dem Film Persepolis in den sozialen Medien wieder verstärkt auftauchten. Und seit Februar 2026 findet ein Angriffskrieg von USA und Israel gegen den Iran statt, der natürlich von dieser Seite mit Ziel Israel heftig erwidert wird. Die Hauptleidtragenden sind, wie in allen Konflikten auf dieser Welt, immer die Zivilpersonen, die in diesen Gebieten leben müssen und sich nicht verteidigen.

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1: Etwas sehr Spezielles stelle ich Ihnen heute vor, liebe Hörerinnen und Hörer. Es handelt sich um den Roman mit dem Titel Kurilensee von Sophia Klink. Der Kurilensee, das muss man vorher schon einmal geklärt haben, jedenfalls für diejenigen, die das möglicherweise nicht so ganz genau wissen, befindet sich am südlichen Zipfel der Halbinsel Kamtschatka, die im äußersten Nordosten des asiatischen Kontinents in südlicher Richtung in den Pazifik ragt. Genau genommen begrenzt sie das Ochotskische Meer gegen das Beringmeer. Aus der Sicht von uns Europäern könnte man also schon sagen,

Am Ende der Welt, dort, wo Bär und Lachs sich buchstäblich Gute Nacht sagen. Denn Bär und Lachs sind dort die Hauptdarsteller dieses Landstriches. Der Kurilensee ist ein riesiger Süßwassersee. Er ist aber auch Namensgeber für die Kurilen. Das ist eine Inselkette, die von der Südspitze dieser Halbinsel Kamtschatka in gerader Linie bis Hokkaido, der nördlichen Insel von Japan, reicht. An diesem Kurilensee nun befindet sich eine Forschungsstation, an der eine bunte Gruppe von jungen Forscherinnen und Forschern die Aufgabe hat, Wasserqualität, Temperatur, Nährstoffe, Algen, Plankton, Bildung und Ähnliches zu beobachten und zu dokumentieren. Es geht letztlich um die Fischbestände und die Bedingungen, die vorherrschen müssen, damit die Lachse hier ableichen und sich fortpflanzen können. Man muss außerdem wissen, dass die Autorin Sophia Klink nicht nur Schriftstellerin ist, sondern auch ein abgeschlossenes Biologiestudium in der Tasche hat und sich in der Materie auch wissenschaftlich sehr gut auskennt. Und daraus ergibt sich dieser Roman. Die Ich-Erzählerin namens Anna legt die Forschungsarbeit mit den Analysen und Statistiken und die romanhafte, streckenweise sehr poetische Erzählung vom Leben in diesem wirklich sehr entlegenen Teil der Welt sehr gekonnt übereinander. Ich habe das mit Begeisterung gelesen, obwohl mir spezifisches Fachwissen in Biologie fehlt und mir einige Fachausdrücke, die mit wissenschaftlicher Selbstverständlichkeit verwendet werden, nicht geläufig sind. Es geht ja letztlich um das Zusammenleben von einer Gruppe von Wissenschaftlern, die auch außerhalb der Arbeit in höchstem Maße aufeinander angewiesen sind und ihre gesamte Zeit miteinander verbringen müssen. Die Station ist hunderte Kilometer von der nächsten Stadt entfernt und nur mit dem Hubschrauber erreichbar. Wenn Wetterkapriolen einen Flug verhindern, dann kann das schon einmal zu Nervosität führen. Schließlich hängt auch die ganze Versorgung mit Lebensmitteln davon ab. Die Arbeit der Forscher hat außerdem die Aufgabe, zu beurteilen, ob der See eine großflächige Phosphatdüngung braucht, damit die Lachse eben die nötigen Bedingungen für das Ableichen vorfinden. Und darüber gibt es im Team keine Einigkeit, vor allem die Protagonistin Anna und ihr Partner Vova fürchten, dass der See kippen könnte. Im Übrigen geht es vor allem um die Beziehungen der jungen Leute untereinander und um die Befindlichkeiten von Anna, die sich nicht immer ganz kritiklos unterordnen will. Eine kurze Passage aus dem Buch möchte ich Ihnen vorlesen. Anna hat gerade beschlossen, einen kleinen Ausflug zu machen, was wegen der allgegenwärtigen Bären in der Gegend eigentlich streng verboten ist und selbstverständlich auch sehr gefährlich. Ich zitiere: Ich fasse den Haken, hänge ihn aus und hinter mir wieder zurück in die metallische Schlaufe. Niemand hat mich gesehen, sonst hätte ich sie längst rufen hören. Anna, wo gehst du hin? Wer begleitet dich? Ich folge dem Weg, um schnell außer Sichtweite zu kommen. Schon oft bin ich hierher gegangen mit Vova zu den Laichplätzen nahe der Severnaya Bay, um Proben zu nehmen, manchmal auch mit einer größeren Gruppe mit Vogelradar und Sammelgefäßen. Aber noch nie alleine. Das hier ist meine Expedition. Ich trage kein Gewehr bei mir. Alle auf der Station sagen, es ist purer Leichtsinn, außerhalb des Zaunes ohne Gewehr zu sein. Auf jeder Tafel steht der Verhaltenskodex. Stehen bleiben, laut schreien, einen Warnschuss abgeben. Aber Vova sagt, du darfst einen Bären nicht erschrecken, weder die Rolle eines Räubers noch einer Beute einnehmen. Am besten du redest mit ihm so freundlich wie möglich, dann wird er auch dir freundlich begegnen. Manchmal gibt es ein paar Diskussionen mit ihnen. Aber letztendlich ist deine Stimme eine viel bessere Waffe als jedes Gewehr. Ich hoffe, er hat recht. Ich bleibe nicht auf dem Weg, sondern laufe ein bisschen versetzt, wo mir die Gräser gegen die Knie schlagen. Ich springe über querliegende Baumstämme, drehe mich auf der rutschigen Rinde. Ich denke nicht, kann nicht denken, solange meine Augen schauen.
Auf einer Lichtung verlasse ich den Weg. Ich drehe nach Norden ab, wo das Gelände leicht begehbar erscheint. Verlaufen werde ich mich nicht. Im Zweifelsfall wende ich mich einfach bergab. Der Hang führt immer zum See zurück. Ich trete auf Stellen, auf die sicher noch nie ein Mensch getreten ist. Hier wird der Wald lichter. Fuchsrote Rinde, dann wieder zerklüftet und mit bärtigen Flechten überwuchert. Kriechende Zwergkiefern mit glänzenden Zapfen, die in die Höhe stehen. Die unruhigen Blätter von Pappeln. Ich dürfte jetzt ein Stück nördlich der Severnia Bay sein. Ich finde ohne Schwierigkeiten zurück zum Pfad. Weiter werde ich mich für den Anfang nicht wagen. Das Aufatmen, als ich wieder auf den Zaun stoße. Die Häuser kommen in Sicht, die Öltonnen an Land gezogene Motorboote, die blaue Veranda vom Students House mit den länglichen Töpfen, in denen Pfefferminze und Strandkamille wachsen. Ich gehe den Way of Lost Talents zum Ufer hinunter, den Unimog erdig gefahren hat. Wie lange bin ich weg gewesen? Eine halbe Stunde? Zwei Stunden? Sicher ist es niemandem aufgefallen. Ich könnte einen ganzen Tag wegbleiben und nur Vova würde es merken. Ich werde niemandem erzählen, wo ich gewesen bin, nicht einmal Vova. Er würde mich zurückhalten, sagen, spinnst du, alleine und unbewaffnet hinauszugehen? Du könntest angegriffen und verletzt werden, dich verlaufen und niemand würde dich finden.

0: Ich bespreche gerade den Roman Kurilensee von Sophia Klink. Ich möchte Ihnen noch eine Stelle aus dem Buch vorlesen. Es hat mir sehr gut gefallen, welche Gedanken sich eine Wissenschaftlerin macht, wenn sie gerade erfährt, dass eine ihrer Kolleginnen schwanger ist. Hören Sie selbst, ich zitiere aus dem Buch. Ich weiß es, auch obwohl ich immer noch nur ihren Rücken sehe, weil ich es ja längst gesehen habe, nur nicht den richtigen Schluss gezogen. Du bist schwanger, sagt Maria im gleichen Moment. Und Sivonia bekommt rote Backen und wringt sich ein bisschen unbeholfen ihre Haare aus. Das wissen wir doch, sagt Julia. Olia, Kitty und die traurige Maria stimmen ein jubelndes Geheul an und drücken sie herzlich, während ich meine Kelle ins Wasser gleiten lasse. Ja, da ist eine leichte andere Wölbung als an Sivonias Bauch. Jetzt, wo es ausgesprochen ist, sehen wir es alle. Dann umarmte auch ich sie kurz. Das freut mich unglaublich für dich. Unsere erhitzten Schultern berühren sich, meine Hand auf ihrem nassen Rücken. Ich spüre das Zahnrad, fühle nach etwas unerwartet Weichem, vor dem ich zurückschrecken müsste, löse mich sofort wieder von ihr, aus Scheu vielleicht. Die Berührung war zu kurz, um irgendetwas zu spüren. Das müssen wir feiern. Wann willst du es allen sagen? Ich brauche ewig, bis ich mich in alle Schichten geschält, Shampoo und schmutzige Wäsche im Beutel verstaut habe. Die anderen sind längst angezogen und gekämmt. Wartet nicht auf mich, sage ich, als nur noch die traurige Maria in der Umkleide ist. Ich komme gleich nach. Im Zoologie-Lexikon steht, alle frühen Embryonen ähneln einer Moltebeere, einem Zellball, der sich eindellt, als würde ein Fuß gegen ihn treten. Das Darmrohr stülpt sich in den Zellball ein, bis auf der anderen Seite der Mund durchbricht. Der Fischkörper wächst um den Totter herum, während ich als Embryo ebenfalls mit einem rudimentären Tottersack verbunden war. Meine Blutstammzellen, meine Keimzellen wurden dort gebildet. Nach 3 Wochen beginnt ein menschliches Herz zu schlagen. Seitlich am Kopf bilden sich Kiemenbögen aus, die beim Menschen nicht zu Kiemen werden, sondern zu Kiefer, Zunge und Gehörknöchelchen. Die Arme und Flossen knospen aus. Nur eine Frage, wie lange die Gene aktiv sind, wie ausgeprägt die Hormongradienten sind, die weitere Gene aktivieren, während die inneren Mechanismen dieselben bleiben. Ich habe dieselben Ionenkanäle wie die Fische, dieselben Membranen, Adipasen, Transportmoleküle und Ribosomen. Es hätte nicht viel gefehlt und ich hätte ein Fisch werden können, eine Bachstelze oder eine Maus. So viel von ihnen ist auch in mir vorhanden. Mein Innerstes ähnelt dem einer Kieselalge. Ende des Zitats. Ein wirklich außergewöhnliches Buch, finde ich, das ganz ohne große Aufreger oder besondere Dramatik auskommt und den Leser doch in seinen Bann ziehen kann. Ich empfehle wärmstens die Lektüre von Kurilensee, Roman von Sophia Klink, über 220 Seiten, erschienen 2025 in der Frankfurter Verlagsanstalt. Sigmund Gackl sagt wieder recht herzlichen Dank fürs Zuhören.
1: Geschätzte Zuhörerinnen und Zuhörer, das war unsere aktuelle Ausgabe von Frequenz Literaturen in dieser Woche. Ich hoffe, auch Sie haben daran Gefallen gefunden und es hat Sie einiges interessiert. Wenn Sie vielleicht zu spät eingeschalten und nicht alles erwischt haben, schauen Sie auch auf unsere Website beim entsprechenden Eintrag. Da können Sie nachlesen, was heute alles Thema war. Und natürlich gibt es dort auch die Links zum Nachhören der einzelnen Beiträge. Wir freuen uns jedenfalls immer über Ihr Interesse, auch über Rückmeldungen. Und wie gesagt, die Beiträge der Autorinnen von IGFM sind in den nächsten Wochen on air. Wir werden darauf wieder besonders hinweisen. Für heute verabschiede ich mich im Namen des Literaturenteams. Alles Gute, bis zum nächsten Mal. Haben Sie schöne sommerliche Tage mit guter, interessanter, unterhaltsamer und vielleicht auch stärkender Literatur. Am Mikrofon verabschiedet sich Lea Unterberger. 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
1: Einen wunderschönen guten Morgen. Heute ist ja Donnerstag und Donnerstag ist wieder Bauernmarkt in Liezen und ich bin wieder für euch, für Sie unterwegs. Und es geht trotz sehr schlechtem Wetter, geht es ganz schön runter am Bauernmarkt. Ich bin jetzt da bei den Kropfen. Guten Morgen, liebe Waldbrausch.
2: Guten Morgen, Wünsche.
1: Du bist die Kropfenbäuerin, oder?
2: Nein, ich bin nur die Auswägerin.
1: Das heißt?
2: Ich tue nur die Kropfen auswägen. Und wenn die Alex gerade keine Zeit hat, dann tue ich es aus der Kropfen auch. Aber, ja, ist eigentlich alles. Und die Alex hat wieder ein frisches Brot gemacht, ein gutes. Da musst du es dann selber fragen, welche Sorten sie gemacht hat.
1: Zuerst frage ich aber dich, der Tag schaut ja recht torgig aus. Was ist da drei?
2: Da ist einfach nur ein Rucksack, ein Salz und eine Milch.
1: Also ihr gehört zur Milch rein, kein Wasser, oder?
2: Nein, nur Milch.
1: Und wer macht das? Die Chefin selber, die Alex? Alex,
2: ja.
1: Guten Morgen.
3: Guten
2: Morgen. Den Teig macht die Alex und ich bin dann der Auswäger.
1: Und wer tut es auszubrochen?
3: Die Alex.
2: Die Alex.
1: Und? Ja. Was gibt es sonst Neues, Alex? Hast du ein neues Brot?
3: Ein neues Brot habe ich mit, ja. Weizenvollkorn habe ich gemacht mit Livettomate, also mit Weizensauerteig, mit italienischem Sauerteig. Dann haben wir die Standardbrote habe ich mit. Und heute einmal ausprobiert, weil das Wetter nicht so passt. Frisches Rindsgulasch, Pasta Sutta, Bolognese und echte Rindsuppen mit Frittaten.
1: Echte Rindsuppen?
3: Ja.
1: Vom Rind.
3: Ja, genau, echte Rindsuppen mit dem Schweineschwanz.
1: Wirklich?
3: Ja.
1: Ist das, der Schweineschwanz gibt ja der Suppen dann die Feinheit.
3: Ja, genau, das ist dass die Suppen so schön geliert. Das sind die Augen da oben auf der Suppen.
1: Ah, die Fettaugen. Ah, so tust du da.
3: Ja.
1: Dann wünsche ich euch doch einen wunderschönen Tag. Und sie kommt dann später nochmal auf den Kropfen vorbei.
3: Ja, komm nur.
1: Vielen Dank. Ja, jetzt gehe ich wieder weiterschauen. Jetzt gehe ich mal zu den Fisch oder... Morgen. Trotz kühler Wetterung gibt es da einen Stand vom Seelsorgeraum Mitteres, Einstal und Baltental. Guten Morgen, Radio Frequenz. Wir sind ja immer am Bauernmarkt unterwegs. Was treibt ihr da?
4: Wir haben heute einen ganz stimmungsvollen Abend in der Pfarrkirche Liezen um 19 Uhr. Das heißt Barmherzigkeitsabend. Und da ist wunderschöne Beleuchtung, stimmungsvolle Musik. Es ist keine Messe, sondern da kann man kommen und gehen und sich lieben lassen. Ich glaube, das brauchen viele Menschen.
1: Es gibt sehr viel zu wenig Liebe auf der Erde, oder?
4: Genau. Sich von Jesus lieben lassen und das kann man heute ganz hautnah erleben.
1: Seelsorgeraum Mitteres Einstal, was gehört da dazu?
4: Ja, Seelsorgeraum Mittleres Ennstal, das sind ganz viele Pfarren in unserem Gebiet, die da dazu gehören. Das sind 11 Pfarren. Es geht von Donnersbach-Wald über Donnersbach-Irtning bis Oma-Bürgsteinach, Wörschach-Liezen, Selztal, Kottenmann-Oppenberg, Lassing, wen habe ich vergessen. Also wir sind 11 Pfarren, die eben zu diesem Seelsorgeraum gehören. Und ja, wir versuchen da auch oft gemeinsam unterwegs zu sein, gemeinsam Menschen einzuladen, Räume zu schaffen, wo Menschen einfach auch Gott begegnen können. Und dieser Abend zum Beispiel ist heute sowas. Und auch der Grund, dass wir da stehen, ist nicht immer in der Kirche zu sein, sondern auch bei den Menschen zu sein. Und das halt auch am Bauernmarkt.
1: Ich glaube, da gibt es einen guten Spruch, Gott ist überall, oder?
4: Genau, so ist es. Die Menschen, die da daherkommen, sie sollen einfach freundliche Gesichter sehen und herzlich empfangen sein. Ganz willkommen. In der Kirche ist jeder willkommen.
1: Gut, dann wünsche ich euch noch einen wunderschönen Tag und auf noch viel Erfolg.
4: Danke.
1: Bei diesem
4: Barmherzigkeitsabend. Und morgen ist nämlich...
1: Ich bin jetzt wieder weiter unterwegs. Ja, guten Morgen und ich schaue, was gibt es bei den Fischen alles. Guten Morgen.
5: Guten Morgen. Recht viel Neues haben wir nicht. Wir haben wieder Standardprogramm. Also Forellenfilet, Saiblingsfilet frisch zum Schwimmen ausgebraten. Dann haben wir geräuchert, kalt geräuchert. Genau.
1: Kalt geräuchert, das ist ganz schön kalt, oder?
5: Ja.
1: Oh, ist der auch gut? So ganz schön runtergeschwimmt, gell?
5: Ja, heute ist der Wahnsinn. Heute ist richtig gut.
1: Ja. Nein, aber nichtsdestotrotz, sind da ein paar Leute da, gell?
5: Ja.
1: Ich sehe gerade, die Gemüsestände sind dumm voll. Fällt dir das auch auf?
5: Ja, Gemüse ist gesund.
1: Gemüse ist gesund, aber es gibt da jetzt nicht viel, gell?
5: Naja, es fängt schon an.
1: Ja. Dann wünsche ich dir einen schönen Tag noch, ein gutes Geschäft und freue mich schon wieder aufs nächste Mal.
5: Danke. Danke.
1: Ja, ich gehe jetzt weiter schauen und ich bin jetzt da bei den Gemüsestände unterwegs und ich sehe gerade, da gibt es irrsinnig viel Kartoffelfrische, Möhren, Radieschen, Kohlrabi, alles ist eigentlich, der Stand ist bumm voll, oder? Guten Morgen. Ihr habt wirklich ein gutes Sortiment, oder?
6: Ja, danke schön. Wirklich, momentan schöpfen wir wirklich aus den Vollen. Richtig bunter Stand, sehr appetitlich. Schaut super aus, ja.
1: Einfach vorbeikommen und schauen, also ich bin wirklich überrascht. Ist nämlich wirklich alles voll.
6: Ja.
1: Angefangen von den Erdäpfeln über Zwiebel, über ja, alles.
6: Genau.
1: Das gefällt mir schon sehr gut.
6: Die ersten Paradeiser, die ersten Paprika, Gurken gibt es, dann gibt es schon frische Karotten, Kohlrabi, Zucchini sowieso, Salat gibt es auch genug. Also von denen her schaut es vorbei. Wirklich ein tolles Angebot.
1: Vielen herzlichen Dank, ein gutes
6: ich
1: Geschäft.
6: Danke,
1: ich muss
6: danke.
1: Weitergehen, obwohl schönen das Wetter Tag so gut ist.
6: Danke.
1: Zum nächsten Stand, da gibt es auch frische Erdbeeren und eine frische Verkäuferin.
7: Danke, bitte.
1: Da gibt es wirklich viel frische Sachen. Kirschen, steirische Kirschen. Sind die auch schon frisch? Guten Morgen. Sind die Kirschen frisch?
8: Oder eingefroren?
7: Du, vor voriges Jahr. Dankeschön.
1: Wirklich? Ja, nein, halt, die halten aber schon lange, oder?
7: Ja, auf diese Frage
1: kommt
7: die Antwort ganz
1: einfach. Wie geht's euch?
7: Gut, danke.
1: Das hört man gern.
7: Ganz gut.

0: Also alles da, was man braucht, oder?
1: Ja, Paprika gibt es schon, Rhabarber gibt es schon, Kaffior, Brokkoli, Kohlrabi, junge Karotten, Melanzani, Spargel gibt es seit den letzten, Zucchini, alles frisch.
0: Also, liebe Hörerinnen und Hörer, kommt her und kauft fest rein. Spargel frisch?
1: Spargel ist immer frisch, ja, ist heute der letzte. Ist heute dann aus.
0: Ein grüner Spargel?
1: Haben wir auch, ja.
0: Was ist der Unterschied zwischen dem, ich sage mal, weißen Spargel und dem grünen Spargel?
1: Das ist eine Geschmackssache. Den grünen braucht man weniger schälen und das ist eine Geschmackssache ein bisschen. Der grüne hat ein bisschen mehr Geschmack.
0: Dann wünsche ich dir einen wunderschönen Tag und ein gutes Geschäft. Danke dir.
1: Danke.
0: Ja, dann gehe ich wieder weiter und gehe jetzt zu meiner Bienenfrau. Die Bienenfrau ratscht gerade mit dem Käsemann. Guten Morgen.
2: Morgen.
0: Wie geht's euch alle beide?
3: Na ja.
4: Ja, es geht.
3: Wetterbedingt.
0: Wetterbedingt ist ja ein bisschen frisch, oder?
3: Nein, schon. Nicht das, aber wenn es regnet, kommen keine Leute.
4: Nein, ja, das ist, stimmt.
3: Das ist blöd. Auch. Ja, genau.
0: Aber man muss trotzdem gut aufgehen.
3: Aufgelegt sein sollte man.
0: Trotzdem gut aufgelegt sein, dass es aussieht. Heute ist ein bisschen ein komischer Tag. Ich habe schon mein Mikrofon vergessen. Jetzt mache ich das mit Handy.
4: Aha, na schau. Das ist etwas Neues.
0: Aber jetzt kommt die Sonne, oder?
4: Ich glaube schon, um 11. Um 11, dann fahren wir weg. Dann fahren wir weg.
3: Ja genau, wenn die Sonne kommt, dann fahren wir.
4: Ja,
0: dann wünsche ich so euch eine grüne, einen wunderschönen Tag.
4: Danke dir.
0: Dass wir nicht erfriert, alle beide.
4: Und ja, deswegen sind wir zusammen. Siehst du?
0: Und das Mitte Juni, wie gesagt, einen wunderschönen Tag. Und die Schafskälte,
3: kennst du
0: genau,
3: die nicht?
0: Doch. Die Schafskälte, wann ist die?
3: Jetzt. Ja, jetzt halt.
0: Ja,
3: jetzt. Heute? Heute ist der 11.
0: Ja.
3: 11.6.
0: Schafkälte am 11.6. beim Bauernmarkt im Lietzen.
3: Ja, bitte ja. Rauskommen zu uns.
0: Ja, liebe Hörerinnen und Hörer, das war's. Mein Bericht vom Bauernmarkt in Lietzen. Ich muss sagen, es ist ganz schön kalt da und die werden wir jetzt wieder ins Studio verholen. Vielen herzlichen Dank und bis zum nächsten Mal. Für euch.
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Heute stellen wir wieder auf, dass die Übung auch gut gelingt und es ist ganz simpel, und zwar legen wir einfach die linke Hand auf den Kopf, so dass sie im rechten Winkel ist, und neigen uns dann zur rechten Seite, und wenn man es richtig macht, sollte es dann auf der linken Seite vom Körper ziehen, und so bleibt man wieder ein bisschen.

Jetzt dürft ihr dreimal raten, was passiert. Genau, wir kommen wieder zur Mitte, lockern uns kurz auf und dann natürlich wie immer auf der anderen Seite. Also rechte Hand im rechten Winkel auf den Kopf und wir neigen uns zur linken Seite, dass es dann auf der rechten Körperseite zieht.

Und dann haben wir es auch schon geschafft. Wir kommen wieder zur Mitte, lockern uns auf und fertig sind wir für heute. Und wieder bis zum nächsten Mal, wenn es heißt Frequenz Moves.

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1: Sehr geehrte Hörerinnen und Hörer, nach dem Marktgeflüster vom Bauernmarkt in Liezen und nach der Sarah Hay begrüßt Sie Ernst Nussbaumer recht herzlich am Mikrofon hier bei Radio Frequenz. Ich informiere Sie heute wieder über Veranstaltungen, Service und Termine aus unserer Region. Also alles, was man wissen sollte, bevor es der Nachbar weiß. Ob Feuerwehrfest, Flohmarkt oder der lang ersehnte Sperrmülltermin. Bei uns erfahren Sie, was los ist, wo was los ist und manchmal sogar, warum überhaupt etwas los ist. Bleiben Sie dran, wir halten Sie auf dem Laufenden, damit Sie nicht hinterherlaufen müssen. Heute ist Donnerstag, der 11. Juni 2026 und wir stehen im Sternzeichen Zwilling. Ja, heute nehmen wir wieder mal die Bereitschaftsdienste der Apotheken her. Stadtapotheke Salzburger Straße 1 in Liezen, Stadtapotheke zu Heiligen Barbara Markasse 3 in Trieben, Alpenapotheke Hauptstraße 56 in Gröbming, Narzissenapotheke Altersseerstraße 62 in Badersee, Apotheke Plane West Salzburger Straße 304 in Schladming und immer wieder sehr wichtig. Anonyme Alkoholiker 0650 751 2153 oder Krisenhelpline bei Beziehungsproblemen und Beziehungsgewalt 0800 20 44 22. Steirische Frauenhäuser 0800 20 20 17. Kinderschutz 0838 62 22 430. Männernotruf 0800 246 247. Frauenhelpline 0800 20 20 17. Dann gibt es natürlich wieder die Ärztinnotdienst bei Gesundheitsfragen 1450, Krisenintervention des Landes 130, Feuerwehr 122, Polizei 133, Rettung 144, Euro Notruf 112, Bergrettung 140 und die Telefonseelsorge 142.

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1: Verkehrsbündigen laut ÖAMTC B320 die Engstalstraße zwischen Tunnel Wanne-Steinach und Kreuzung nach Niederhofen in beide Richtungen gesperrt. Das war jetzt ein Blödsinn, in eine Richtung gesperrt. Baustelle bis 10. Juli, das ist eine Ampelregelung und ein guter Tipp von mir, wenn es möglich ist, umfahrt diese Baustelle irgendwie. In Höhe Schladming B320 in beide Richtungen, Fahrbahn auf einen Fahrstreifen verengt. Noch Baustelle bis 30. Juni, Montag bis Freitag zwischen 7 und 19 Uhr. Da gibt es auch eine Ampelregelung. Edelrautstraße, Maut zwischen Hohendorn und Ende der Straße in beide Richtungen gesperrt. Baustelle bis 19.06. 18 Uhr. Und B146 zwischen Kreuzung nach Hartmut und Hall, Fahrbahn auf einen Fahrstreifen verengt. Bis 19. Juli, 18 Uhr.

Jeden Donnerstag von 7.30 Uhr bis 14 Uhr bietet die Pensionsversicherungsanstalt in der ÖGK in der Ausseerstraße 44a Beratungen zur Pensionierung an. Mitzubringen ist ein Lichtbildausweis, ein Termin ist zu vereinbaren. Die Telefonnummer finden Sie auf unserem Frequenz-Instagram-Account unter Service. Das Gewaltschutzzentrum befindet sich in Liezen von Leichnamsweg 15, einmal wöchentlich, seine Mitarbeiterin vor Ort bei Bedarf auch öfter. Parkinson Selbsthilfegruppe Enstal, Café Benissimo, 14 bis 16 Uhr. Liezen, Treffen der anonymen Alkoholiker, jeden ersten und dritten Mittwoch im Monat, Beratungszentrum Liezen von Leichnamsweg 15, 18.30 Uhr bis 20 Uhr. Telefonnummer 0650 7512153. Und dann gibt es das Jugendzentrum in Bad Aussee, geöffnet Dienstag bis Samstag von 15 bis 19 Uhr nach telefonischer Vereinbarung 0680 8124995 www.juz-aussee.at. Und da gibt es eine psychosoziale Beratung in der Beratungsstelle Bad Mittendorf, Nummer 58, Telefonnummer 0800 311 6336, Montag bis Freitag von 9 bis 16 Uhr.

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1: In Schladming, im Klangfilmtheater in der Badergasse 211, gibt es heute um 19.30 Uhr Edi Jäger und Magdalena Köchel. Jäger und Köchel zeigen im Programm Tränenlachen nach Karl Valentin brillante Grenzgänge ins Reich absurder Comic. Telefonnummer 0660 454 0566. Und heute gibt es den Fernet-Flohmarkt im Ärztezentrum im Erdgeschoss im Bürpark 9 bis 17 Uhr. Erforscher Freitag in Adling gibt es ein großes Zeltfest, Abarassee-Bewegung am Kopf, Impulsvortrag zur Stärkung der mentalen Fitness mit Doris Jax, Schutzhaus am Hohenkamper, 18 bis 19 Uhr, Stadt der Boden der Wald im Nationalpark Gesäuse erzählt. Die Exkursion weckt die Faszination für Menschen und die uneinbeflussten Lebensräume. Campingplatz Forstgarten 13. In Irtning, Musiksommernacht mit der Musikkapelle Irtning, Hauptplatz 19 Uhr. In Jonsbach, eine gute Mischung, dreitägiges Musizierwochenende im Gesäuse, Gasthof Kölbelwirt, 03169086 35, www.steirisch-volksliedwerk.at. Jonsbach, Jonsbacher Naturnachterlebnis mit Nationalpark-Ranger Johannes Sülzbacher, die Nacht als eigenen Lebensraum zu begreifen. Gasthof Kölbelwirt, 20.30 Uhr. Anmeldung erforderlich 0664 88 423 836. Steinach, The Uptown Monotones, handgemachte Indie-Pop trifft auf Beatbox, Dubs, die Retro, Soul, Reggae und Elektro-Haus. Die CW 19.30 Uhr. Und der Forscher, auf Samstag, den 13. Juli von 17 bis 21 Uhr gibt es den Antik- und Trödelmarkt in Schladming beim Eurogast unterm Dach. Ja, und organisiert und hostet bei Leon Leroy, unserem Rademacher Leon Schüttbacher. Dann gibt es noch nächste Woche Blutspendetermine, Montag, 15.06. in Irtning-Donnersbachtal, Pfarrsaal Irtning, 12 bis 14 und 15 bis 18 Uhr, Dienstag, 16.06. in Rottenmann-Volkshaus, 16 bis 19 Uhr.

In Admont werden Lebensmittelspenden zu Bekleider, Schuhe und Haushalt beim Flohmarkt am Montag und Donnerstagnachmittag ab 14 Uhr angenommen ausgegeben werden. Hauptstraße 27. Kostnixladen in Rottenmann, evangelisches Pfarrhaus, Donnerstag von 15 bis 18 Uhr. Kostnixladen in St. Martin am Grimming im ehemaligen Gemeindeamt, jeden Freitag von 10 bis 15 Uhr. Kostnixladen in Bad Mittendorf, gegenüber der Kirche, Mittwoch und Freitag von 16 bis 19 Uhr.

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1: 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Der nächste Infopoint ist morgen am Freitag um 9 Uhr. Einschalten lohnt sich. Mein Kollege Daniel hat die Band Malfunction im Studio. Bis dahin bleibt's weiter dran, trat's vielleicht ein bisschen lauter auf und genießt unser vielfältiges und werbefreies Radioprogramm, ohne nervige Unterbrechungen, dafür umso mehr mit guter Musik und spannenden Geschichten. Liebe Hörerinnen und Hörer, das war es wieder mit dem Eventkalender. Das Team von Radio Frequenz und Ernst Nussbaumer wünschen Ihnen noch einen wunderschönen Donnerstag, 11. Juni 2026. Wie sagt der Ernst dann immer? Bleiben Sie uns gewogen.

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1: Einen wunderschönen guten Morgen. Heute ist ja Donnerstag und Donnerstag ist wieder Bauernmarkt in Liezen und ich bin wieder für euch, für Sie unterwegs. Und es geht trotz sehr schlechtem Wetter, geht es ganz schön runter am Bauernmarkt. Ich bin jetzt da bei den Kropfen. Guten Morgen, liebe Waltraud.
2: Guten Morgen, Mönche.
1: Du bist die Kropfenbäuerin, oder?
2: Nein, ich bin nur die Auswägerin.
1: Das heißt?
2: Ich tue nur die Kropfen auswägen. Und wenn die Alex gerade keine Zeit hat, dann tue ich es aus der Kropfen auch. Aber, ja, ist eigentlich alles. Und die Alex hat wieder ein frisches Brot gemacht, ein gutes. Da musst du es dann selber fragen, welche Sorten sie gemacht hat.
1: Zuerst frage ich aber dich, der Tag schaut ja recht torgig aus. Was ist da drei?
2: Da ist einfach nur ein Rückmal, ein Salz und eine Milch.
1: Also ihr gehört eine Milch rein, kein Wasser, oder?
2: Nein, nur Milch.
1: Und wer macht das? Die Chefin selber, die Alex? Alex,
2: ja.
1: Guten Morgen.
2: Guten Morgen. Den Teig macht die Alex und ich bin dann der Auswäger.
1: Und wer tut es auszubrochen?
3: Die Alex.
2: Die Alex.
1: Und? Ja. Was gibt es sonst Neues, Alex? Hast du ein neues Brot?
3: Ein neues Brot habe ich mit, ja. Ein Weizen-Vollkorn habe ich gemacht mit Livet-Tomate, also mit Weizen-Sauerteig, mit italienischem Sauerteig. Dann haben wir die Standardbrote habe ich mit. Und heute einmal ausprobiert, weil das Wetter nicht so passt. Frisches Rindsgulasch, Pasta-Sutter, Bolognese. Und echte Rindsuppen mit Frittaten.
1: Echte Rindsuppen?
3: Ja.
1: Vom Rind?
3: Ja, genau. Echte Rindsuppen mit dem Schweineschwanz.
1: Wirklich? Ja. Ist das der Schweineschwanz? Gibt ja der Suppen dann die Feinheit?
3: Ja, genau. Das ist dass die Suppen so schön geliert. Das sind die Augener oben auf der Suppen.
1: Ah, die Fettaugener. Ah, so tust du da.
3: Ja.
1: Dann wünsche ich euch noch einen wunderschönen Tag.
3: Ebenfalls.
1: Und sie kommt dann später nochmal auf den Kropfen vorbei.
3: Ja, komm nur.
1: Vielen Dank. Ja, jetzt gehe ich wieder weiterschauen. Jetzt gehe ich mal zu den Fisch. Oder morgen. Trotz kühler Wetterung gibt es da einen Stand vom Seelsorgeraum Mitteres, Einstal und Baltendal. Guten Morgen, Radio Frequenz. Wir sind ja immer am Bauernmarkt unterwegs. Was treibt ihr da?
4: Wir haben heute einen ganz stimmungsvollen Abend in der Parkkirche Liezen um 19 Uhr. Das heißt Barmherzigkeitsabend. Und da ist wunderschöne Beleuchtung, stimmungsvolle Musik. Es ist keine Messe, sondern da kann man kommen und gehen und sich lieben lassen. Ich glaube, das brauchen viele Menschen.
1: Es gibt sehr viel zu wenig Liebe auf der Erde, oder?
4: Genau. Sich von Jesus lieben lassen, und das kann man heute ganz hautnah erleben.
1: Seelsorgeraum Mitteres Einstal, was gehört da dazu?
4: Ja, Seelsorgeraum Mitteres Einstal, das sind ganz viele Pfarren in unserem Gebiet, die da dazu gehören. Das sind 11 Pfarren. Es geht von Donnersbach-Wald über Donnersbach-Irtning bis Oma-Bürgsteinach, Wörschach-Liezen, Selztal, Rottenmann, Oppenberg, Lassing, wen habe ich vergessen. Also wir sind 11 Pfarren, die eben zu diesem Seelsorgeraum gehören. Und ja, wir versuchen da auch oft gemeinsam unterwegs zu sein, gemeinsam Menschen einzuladen, Räume zu schaffen, wo Menschen einfach auch Gott begegnen können. Und dieser Abend zum Beispiel ist heute sowas. Und auch der Grund, dass wir da stehen, ist, nicht immer in der Kirche zu sein, sondern auch bei den Menschen zu sein. Und das halt auch am Bauernmarkt.
1: Ich glaube, da gibt es einen guten Spruch, Gott ist überall, oder?
4: Genau, so ist es. Und die Menschen, die da daherkommen, sie sollen einfach freundliche Gesichter sehen und herzlich empfangen sein. Ganz willkommen. In der Kirche ist jeder willkommen.
1: Gut, dann wünsche ich euch noch einen wunderschönen Tag und auf noch viel Erfolg.
4: Danke. Barmherzigkeitsabend. Und morgen ist nämlich...
1: Ich bin jetzt wieder weiter unterwegs. Ja, guten Morgen und ich schaue, was gibt es bei den Fischen alles. Guten Morgen.
5: Guten Morgen. Recht viel Neues haben wir nicht. Wir haben wieder Standardprogramm. Also Forellenfilet, Saiblingsfilet frisch zum Selben ausgebraten. Dann haben wir geräuchert, kalt geräuchert. Genau.
1: Kalt geräuchert, das ist ganz schön kalt, oder?
5: Ja.
1: Oh, ist der auch kalt? Ist auch ganz schön runtergeschnitten, gell?
5: Ja, heute ist der Wahnsinn, heute ist richtig kalt.
1: Ja. Aber nichtsdestotrotz, sind da ein paar Leute da, gell?
5: Ja.
1: Ich sehe gerade, die Gemüsestände sind pump voll. Fällt dir das auch auf?
5: Ja, Gemüse ist gesund.
1: Gemüse ist gesund, aber es gibt da jetzt nicht viel, gell?
5: Naja, es fängt schon an.
1: Ja. Dann wünsche ich dir einen schönen Tag noch, ein gutes Geschäft und freue mich schon wieder aufs nächste Mal.
5: Danke. Danke.
1: Ja, ich gehe jetzt weiter schauen und ich bin jetzt da bei den Gemüsestände unterwegs und ich sehe gerade, da gibt es irrsinnig viel Kartoffelfrische, Möhren, Radieschen, Kohlrabi, alles. Ist eigentlich, der Stand ist pump voll, oder? Guten Morgen. Ihr habt wirklich ein gutes Sortiment, oder?
6: Ja, danke schön. Wirklich, momentan schöpfen wir wirklich aus den Vollen. Richtig bunter Standl, sehr appetitlich. Schaut super aus, ja.
1: Einfach vorbeikommen und schauen. Also ich bin wirklich überrascht. Ist nämlich wirklich alles voll. Ja. Anfang von den Erdäpfeln über Zwiebel, über ja, alles. Genau. Das gefällt mir schon sehr gut.
6: Die ersten Paradeiser, die ersten Paprika, Gurken gibt es, dann gibt es schon frische Karotten, Kohlrabi, Zucchini sowieso, Salat gibt es auch genug. Also von denen her, schaut's vorbei, wirklich ein tolles Angebot.
1: Vielen herzlichen Dank, ein gutes
6: ich
1: Geschäft.
6: Danke,
1: ich muss
6: danke.
1: Weitergehen, obwohl schönen das Wetter Tag so gut ist. Danke. Zum nächsten Stand, da gibt es auch frische Erdbeeren und eine frische Verkäuferin.
7: Danke, bitte.
1: Da gibt es wirklich viel frische Sachen. Kirschen, steirische Kirschen. Sind die auch schon frisch? Guten Morgen. Sind die Kirschen frisch?
8: Oder eingefroren?
7: Du, vor voriges Jahr. Dankeschön.
1: Wirklich? Boah, nein, ja, halt, die halten aber schon lange, oder?
7: Ja, auf diese Frage
1: kommt
7: eine blöde Antwort ganz
1: einfach. Wie geht's euch?
7: Gut, danke.
1: Das hört man gern.
7: Ganz gut. Nein, gestern in den Regenpausen haben wir Kirschen gebracht einmal.
1: Wirklich?
7: Zwischen,
1: ja, ist aber eh gut, wenn
7: sie Gott sei Dank, oder? Herrlich. Es hat so schön gekränkt. Ja. Na super. Komplett frisch. Gut sind sie, knackig sind sie, wirklich süß.
1: Da wird es schon geschaut, haben wir nicht, habe ich es aufgegeben, so jetzt sehen sie, jetzt hat der Schnee aber geschaut. Überall.
7: Ja, bei uns war es auch nichts viel wärmer wie bei euch. Ja. Nein, war super.
1: Gut. Passt dann genau. Wünsche ich euch ein gutes Geschäft und einen schönen Tag und danke.
7: Danke dir.
1: Bye.
7: Tschüss.
1: Guten Morgen. So, gehen wir zum nächsten Gemüsestand. Der geht auch über vor lauter frischem Gemüse. Guten Morgen. Also alles da, was man braucht, oder?
9: Ja, Paprika gibt's schon, Rhabarber gibt's noch, Kaffior, Brokkoli, Kohlrabi, junge Karotten, Melanzani, Spargel gibt's seit den letzten, Zucchini, alles frisch.
1: Also, liebe Hörerinnen und Hörer, kommt's her und kauft's fest rein. Spargel frisch?
9: Spargel ist immer frisch, ja, ist heute der letzte. Ist heute dann aus.
1: Ein grüner Spargel?
9: Haben wir auch, ja.
1: Was ist der Unterschied zwischen dem, ich sage mal, weißen Spargel und dem grünen Spargel?
9: Das ist eine Geschmackssache. Den grünen braucht man weniger schälen und das ist eine Geschmackssache ein bisschen. Der grüne hat ein bisschen mehr Geschmack.
1: Dann wünsche ich dir einen wunderschönen Tag und ein gutes Geschäft. Danke dir.
9: Danke.
1: Ja, dann gehe ich wieder weiter und gehe jetzt zu meiner Bienenfrau. Die Bienenfrau ratscht gerade mit dem Käsemann. Guten Morgen.
10: Morgen.
1: Wie geht's euch, alle Paare?
10: Na ja.
11: Ja, es geht.
12: Wetterbedingt.
1: Wetterbedingt ist ja ein bisschen frisch, oder?
12: Nein, schon. Nicht das, aber wenn es regnet, kommen keine Leute.
11: Nee, ja, das ist, stimmt.
12: Das ist blöd. Ja, ja, genau.
1: Aber man muss trotzdem gut aufklären.
12: Aufgelegt sein sollte man.
1: Man gut aufgelegt sein, dass es aussieht. Heute ist ein bisschen ein komischer Tag, ich habe schon mein Mikrofon vergessen, jetzt mache ich das mit Handy.
11: Aha, na schau. Das ist etwas Neues.
1: Aber jetzt kommt die Sonne, oder?
11: So, ja, ich glaube schon, um 11. Um 11, dann fahren wir weg. Dann fahren wir weg.
12: Ja genau, wenn die Sonne kommt, dann fahren wir.
11: Ja,
1: dann wünsche ich so euch einen wunderschönen Tag.
11: Danke dir.
1: Dass wir nicht erfriert, Solibare.
11: Und ja, und deswegen sind wir zusammen. So.
1: Und das Mitte Juni, wie gesagt, einen wunderschönen Tag. Und
12: die Schafskälte, wieder. Kennst du
1: genau,
12: den nicht?
1: Doch. Die Schafskälte, wo ist die?
12: Jetzt. Ja, jetzt halt.
1: Ja,
12: jetzt. Heute ist der 11.

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Heute stellen wir wieder auf, dass die Übung auch gut gelingt und es ist ganz simpel. Und zwar legen wir einfach die linke Hand auf den Kopf, so dass sie im rechten Winkel ist und neigen uns dann zur rechten Seite. Und wenn man es richtig macht, sollte es dann auf der linken Seite vom Körper ziehen und so bleibt man wieder ein bisschen.

jetzt dürft ihr dreimal raten, was passiert. Genau, wir kommen wieder zur Mitte, lockern uns kurz auf und dann natürlich wie immer auf der anderen Seite. Also rechte Hand im rechten Winkel auf den Kopf und wir neigen uns zur linken Seite, dass es dann auf der rechten Körperseite zieht.

0: Und dann haben wir es auch schon geschafft. Wir kommen wieder zur Mitte, lockern uns auf und fertig sind wir für heute. Und wieder bis zum nächsten Mal, wenn es heißt Frequenz Moves.
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2: Sehr geehrte Hörerinnen und Hörer, noch dem Marktgeflüster vom Bauernmarkt in Liezen und nach der Sarah Hay begrüßt sie Ernst Nussbaumer recht herzlich am Mikrofon hier bei Radio Frequenz. Ich informiere Sie heute wieder über Veranstaltungen, Service und Termine aus unserer Region. Also alles, was man wissen sollte, bevor es der Nachbar weiß. Ob Feuerwehrfest, Flohmarkt oder der lang ersehnte Sperrmülltermin. Bei uns erfahren Sie, was los ist, wo was los ist und manchmal sogar, warum überhaupt etwas los ist. Bleiben Sie dran, wir halten Sie auf dem Laufenden, damit Sie nicht hinterherlaufen müssen. Heute ist Donnerstag, der 11. Juni 2026 und wir stehen im Sternzeichen Zwilling. Ja, heute nehmen wir wieder mal die Bereitschaftsdienste der Apotheken her. Stadtapotheke Salzburger Straße 1 in Liezen, Stadtapotheke zu Heiligen Barbara Markasse 3 in Trieben, Alpenapotheke Hauptstraße 56 in Gröbming, Narzissenapotheke Altersseerstraße 62 in Bad Aussee, Apotheke Plane West Salzburger Straße 304 in Schladming und immer wieder sehr wichtig. Anonyme Alkoholiker 0650 751 2153 oder Krisenhelpline bei Beziehungsproblemen und Beziehungsgewalt 0800 20 44 22. Steirische Frauenhäuser 0800 20 20 17. Kinderschutz 0838 62 22 430. Männernotruf 0800 246 247. Frauenhelpline 0800 20 20 17. Dann gibt es natürlich wieder die Ärztin-Notdienst bei Gesundheitsfragen 1450, Krisenintervention des Landes 130, Feuerwehr 122, Polizei 133, Rettung 144, Euro-Notruf 112, Bergrettung 140 und die Telefonseelsorge 142.

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1: Verkehrsmündungen laut ÖAMTC B320, die Engstalstraße zwischen Tunnel Wanne-Steinach und Kreuzung nach Niederhofen in beide Richtungen gesperrt. Das war jetzt ein Blödsinn, in eine Richtung gesperrt. Baustelle bis 10. Juli, das ist eine Ampelregelung und ein guter Tipp von mir, wenn es möglich ist, umfahrt diese Baustelle irgendwie. In Höhe Schladming B320, in beide Richtungen, Fahrbahn auf einen Fahrstreifen verengt. Noch Baustelle bis 30. Juni, Montag bis Freitag zwischen 7 und 19 Uhr. Da gibt es auch eine Ampelregelung. Edelrautstraße, Maut zwischen Hohendorn und Ende der Straße in beide Richtungen gesperrt. Baustelle bis 19.06. 18 Uhr. Und B146 zwischen Kreuzung nach Hartmut und Hall, Fahrbahn auf einen Fahrstreifen verengt. Bis 19. Juli, 18 Uhr.

Jeden Donnerstag von 37 bis 14 Uhr bietet die Pensionsversicherungsanstalt in der ÖGK in der Ausseerstraße 44a Beratungen zur Pensionierung an. Mitzubringen ist ein Lichtbildausweis, ein Termin ist zu vereinbaren. Die Telefonnummer finden Sie auf unserem Frequenz-Instagram-Account unter Service. Das Gewaltschutzzentrum befindet sich in Liezen von Leichnamsweg 15, einmal wöchentlich, seine Mitarbeiterin vor Ort bei Bedarf auch öfter. Parkinson-Selbsthilfegruppe Einstal, Café Benissimo, 14 bis 16 Uhr. Liezen, Treffen der anonymen Alkoholiker, jeden ersten und dritten Mittwoch im Monat, Beratungszentrum Liezen von Leichnamsweg 15, 18.30 bis 20 Uhr. Telefonnummer 0650 7512153. Und dann gibt es das Jugendzentrum in Bad Aussee, geöffnet Dienstag bis Samstag von 15 bis 19 Uhr nach telefonischer Vereinbarung 0680 8124995, www.juz-aussee.at. Und da gibt es eine psychosoziale Beratung in der Beratungsstelle Bad Mittendorf, Nummer 58, Telefonnummer 0800 311 6336, Montag bis Freitag von 9 bis 16 Uhr.

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1: In Schladming, im Klangfilmtheater in der Badergasse 211, gibt es heute um 19.30 Uhr Edi Jäger und Magdalena Köchel. Jäger und Köchel zeigen im Programm Tränenlachen nach Karl Valentin brillante Grenzgänge ins Reich absurder Comic. Telefonnummer 0660 454 0566. Und heute gibt es den Fernet-Flohmarkt im Ärztezentrum im Erdgeschoss im Bürpark 9 bis 17 Uhr. Ein Forscherfreitag in Adling gibt es ein großes Zeltfest, Abarassee-Bewegung am Kopf, Impulsvortrag zur Stärkung der mentalen Fitness mit Doris Jax, Schutzhaus am Hohen Kamper, 18 bis 19 Uhr, statt der Boden der Wald im Nationalpark Gesäuse erzählt. Die Exkursion weckt die Faszination für Menschen und die uneinbeflussten Lebensräume. Campingplatz Forstgarten 13. In Irtning Musiksommernacht mit der Musikkapelle Irtning, Hauptplatz 19 Uhr. In Jonsbach eine gute Mischung, dreitägiges Musizierwochenende im Gesäuse. Gasthof Kölbelwirt 03169086635 www.steirisch-volksliedwerk.at. Jonsbach, Jonsbacher Naturnachterlebnis mit Nationalpark Ranger Johannes Sulzbacher. Die Nacht als eigenen Lebensraum zu begreifen. Gasthof Kölbelwirt 20.30 Uhr. Anmeldung erforderlich 0664 88 423 836. Steinach, The Uptown Monotones, handgemachte Indie-Pop trifft auf Beatbox, Dubstep, Retro, Soul, Reggae und Elektrohaus. Die CW 19.30 Uhr. Und der Forscher auf Samstag, den 13. Juli von 17 bis 21 Uhr gibt es den Antik- und Trödelmarkt in Schladming beim Eurogast unterm Dach. Ja, und organisiert und hostet bei Leon Leroy, unserem Rademacher Leon Schüttbacher. Dann gibt es noch nächste Woche Blutspendetermine, Montag, 15.06. in Irtning-Donnersbachtal, Pfarrsaal Irtning, 12 bis 14 und 15 bis 18 Uhr. Dienstag, 16.06. in Rottenmann-Volkshaus, 16 bis 19 Uhr.

In Admont werden Lebensmittelspenden für Kleider, Schuhe und Haushalt beim Flohmarkt am Montag und Donnerstagnachmittag ab 14 angenommen und ausgegeben werden. Hauptstraße 27. Kostnixladen in Rottenmann, evangelisches Pfarrhaus, Donnerstag von 15 bis 18 Uhr. Kostnixladen in St. Martin am Grimming im ehemaligen Gemeindeamt, jeden Freitag von 10 bis 15 Uhr. Kostnixladen in Bad Mittendorf, gegenüber der Kirche, Mittwoch und Freitag von 16 bis 19 Uhr.

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1: 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Der nächste Infopoint ist morgen am Freitag um 9 Uhr. Einschalten lohnt sich. Mein Kollege Daniel hat die Band Malfunction im Studio. Bis dahin bleibt's weiter dran, trat's vielleicht ein bisschen lauter auf und genießt unser vielfältiges und werbefreies Radioprogramm, ohne nervige Unterbrechungen, dafür umso mehr mit guter Musik und spannenden Geschichten. Liebe Hörerinnen und Hörer, das war's wieder mit dem Eventkalender. Das Team von Radio Frequenz und Ernst Nussbaumer wünschen Ihnen noch einen wunderschönen Donnerstag, 11. Juni 2026. Wie sagt der Ernst dann immer? Bleiben Sie uns gewogen.

Willkommen zur Sendung Blues Time. Wurzeln, Kern, Substanz und Zukunft zeitgenössischer populärer Musik. Mein Name ist Norbert Egger und ich freue mich, dass ihr dabei seid. Ihr hört ein Blues Time Special mit der Vorstellung eines Albums und der Geschichte der Künstlerin.

Das war Beggartown von Catherine Russell. Sie wurde 1956 in New York in eine Musikerfamilie geboren. Ihre Mutter war Bassistin und Sängerin, welche mit den Spitzenmusikern des Blues und Jazz sowie genreübergreifend mit Komponisten wie Stravinsky und Bernstein arbeitete. Ihr Vater war seit den 1920er Jahren ein sehr erfolgreicher Pianist und Bandleader. Er arbeitete viele Jahre mit den Spitzenmusikern des Blues und Jazz und war bei Louis Armstrong musikalischer Direktor. Catherine selbst wurde nach ihrer akademischen musikalischen Ausbildung schon früh Profimusikerin. Auch sie spielte und tourte genreübergreifend, kurz nach dem Millennium, zum Beispiel als Bandmitglied von David Bowie. Erst 2006, also zu ihrem 40. veröffentlichte Catherine Russell ihr Debütalbum Cats, von welchem der eingangs gespielte Titel war. Ich spiele euch von ihrem Album Cats My Man's an Undertaker und den New Speedway Boogie.

Wir hörten von Catherine Russell, My Manson Undertaker und den New Speedway Boogie. Ihre Alben sind sehr abwechslungsreich und ihr toller Gesang reicht von den Stilen der 1920er Blues Queens über rohe Nummern im Stil der 1950er, den souligen Stil aller Etta James bis zu eleganten Jazzy Blues. Mit ihrem zweiten Album Sentimental Strake gewann Catherine 2008 unter anderem den Preis der deutschen Schallplattenkritik. Von dem Album spiele ich euch den zur Ragtime-Gitarre gesungenen You For Me, Me For You und einen Swing im Stil der Blues-Sängerinnen der 1920er I've Got That Thing.

Das war Catherine Russell mit You for Me, Me for You und I've Got That Thing. 2010 hatte sie mit ihrem dritten Album Inside This Heart of Mine noch größeren Erfolg. Sie erreichte unter anderem Rang 12 in den Billboard Jazz Album Charts. Hören wir daraus Long, Strong and Consecutive.

Wir hörten Long, Strong and Consecutive von Catherine Russell. Mit jedem Album räumte sie Preise ab. Das vierte Album war aber wieder ein Meilenstein. Strictly Romancing aus dem Jahr 2012 erreichte in den Billboard Jazz Album Charts sogar Rang 6. Ich spiele euch daraus Romance in the Dark und Don't Leave Me.

Das waren von Catherine Russell, Romance in the Dark und Don't Leave Me. Ihr Album Harlem on My Mind erreichte 2006 Rang 16 in den Billboard-Albumcharts. Vor allem aber brachte dieses ihr ihre erste Grammy-Nominierung für das Best Jazz Vocal Album. Hören wir daraus Let Me Be the First to Know und You've Got the Right Key but the Wrong Keyhole.

Wir hörten Catherine Russell mit Let Me Be the First to Know, You've Got the Right Key by the Wrong Keyhole. Ihr Erfolg hält bis heute an. Ihr aktuelles Album Alone Together stammt aus dem Jahr 2019. Damit erreichte sie in den Billboard Jazz Album Charts wieder Rang 6 und erhielt ihre zweite Grammy-Nominierung. Ich spiele euch daraus Alone Together und Early in the Morning.

Das waren von Catherine Russell, Alone Together und Early in the Morning. Zum Abschluss spiele ich euch dann noch mehr von ihr. Aber vorher verabschiede ich mich von euch. Vielen Dank fürs Einschalten von Blues Time und hoffentlich bis zur nächsten Sendung. Und nicht vergessen, es gibt Blues Time jede Woche. Jeweils einmal im Monat das Feature und die Charts und in den Wochen dazwischen die Specials. Wer die Sendungen nachhören möchte, findet diese auf der Seite bluestime.eu/mediathek. Eine gute Zeit wünscht euch euer Norbert Egger. Und jetzt zum Abschluss von Catherine Russell, I Wonder, He May Be Your Dog, But He's Wearing My Collar und den Saddle Love Blues.

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0: 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Willkommen, willkommen, meine Damen und Herren, zu meiner mittlerweile 226. Sendung deiner Heimat hier auf eurem Sender Radio Frequenz. Heute in der 226. Sendung deiner Heimat wieder einmal ein Top-Thema von dieser Welt und für diese Welt. Heute in der Sendung der Duft der Frauen, der Duft der Welt. Seit Jahrhunderten machen sich Menschinnen und Menschen die berauschende Wirkung von Düften zunutze. Heute in der Sendung eine kleine Parfümgeschichte in schönen Duftproben.
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0: Eine kleine Parfümgeschichte erwartet Sie heute, liebe Hörer und meine lieben Hörerinnen. Dior, Rocha, Calvin Klein, Chanel. Keine Marke zu exklusiv, um nicht hier in meiner Sendung vorgestellt zu werden. Düfte, Düfte, Düfte. Heute nur schwindelerregende und erregende Düfte in der Sendung deiner Heimat. Und natürlich auch noch Musik. Musik aus meinem Plattenschrank für Sie und für

Heute in der Sendung der Duft der Frauen, der Duft der Welt. Seit Jahrhunderten machen sich Menschinnen und Menschen die berauschende Wirkung von Düften zunutze. Heute in der Sendung eine kleine Parfümgeschichte in schönen Duftnoten. Erster Teil. Düfte aus Pflanzen zu extrahieren gelingt in Indien und Ägypten wohl schon vor 4000 Jahren. Mesopotamische Keilschrifttafeln berichten von einer Frau namens Tabuti, die dieses Handwerk 1200 vor Christi beherrscht. Schon früh werden Pflanzen verbrannt, um zu religiösen Zwecken duftenden Rauch zu erzeugen. So geht das Wort Parfüm auf das lateinische Perfumo zurück. Durch Rauch heißt es. Der Italiener Giovanni Maria Farina bringt in Köln 1709 ein Duftwasser auf den Markt und nennt es Eau de Cologne. Das ist sozusagen das erste Wasser aus Köln heißt Eau de Cologne. Sein Elixier gilt als erster Duft von der Art heutiger Parfüms und begründet den Namen einer ganzen Duftgruppe. Bis heute ist es als Farina 1709 erhältlich. Das bekannteste kölnische Wasser hierzulande ist aber 4711 nach der Rezeptur des Kölners Wilhelm Mühlens. Und es kommt zu einer Revolution 1882. Kumarin ist ein natürlicher, aromatischer Pflanzenstoff, der nach Vanille und Heu riecht. 1868 gelingt es dem englischen Chemiker William Perkin, ihn synthetisch herzustellen. Die Lancierung des Duftes Fougère Royale von Houbillon im Jahr 1882 gilt als Geburtsstunde moderner Parfümerie. 1889 kommt Chiqui von Guerlain auf den Markt, für dessen Herstellung zusätzlich künstliches Vanillin verwendet wird. Meine Damen und Herren, so entstanden die ersten Duftnoten. Kurze Pause zum Riechen und Testen. Gleich geht's weiter mit Teil 2 der Parfümgeschichte.

Düfte, Düfte. Heute nur schwindelerregende und erregende Düfte in der Sendung deiner Heimat. Es gibt auch eine Duftmetropole, das im Süden Frankreichs bei Cannes gelegene Grasse gilt als Welthauptstadt der Parfümerie. Zu verdanken hat der Ort dies dem Alchemisten und Apotheker Francesco Tombarelli. Der gründete hier 1580 ein Laboratorium zur Herstellung von Düften. Seither werden in Grasse Zutaten für die Parfümindustrie angebaut und verarbeitet. Ein Großteil der Rohstoffe, wie etwa Blüten, wird heute importiert und von einem der rund 30 ansässigen Unternehmen weiterverarbeitet. Ob es sich jetzt aber um ein Eau de Toilette oder ein Parfüm handelt, hängt von der Dosierung des Duftes ab. So. Eine Frage des Inhaltes sozusagen. Eau fraîche, das hat 1-3% Duftanteil. Ein Eau de Cologne, 3-7%. Ein Eau de Toilette, 7-12% Duftanteil. Eau de Parfum, 12-20%, da wird es jetzt schon immer intensiver, und Eau de Parfum Intense, das hat über 20% Duftinhalt und das riecht am stärksten. Und das Design der Fläschchen, der Flakons, ist eine wichtige Sache. 1911 hat der Paul Poiré, der erfolgreichste Pariser Modedesigner in den Jahren vor dem Ersten Weltkrieg, das Unternehmen Parfum de Rosine gegründet, benannt nach seiner ältesten Tochter. Er ist damit der erste Modeschöpfer, und dessen Leitung Düfte wie etwa Chez Poiré im großen Stil entwickelt und vermarktet wurden. Rosenduft ist das Markenzeichen eines Parfums. Er verkauft sie in extravaganten, von namhaften Künstlern gestalteten Flakons.

Weiter geht's mit Teil Nummer 3 der Parfümgeschichte. Düfte, Düfte, Düfte, heute in der 226. Sendung deiner Heimat. Wir kommen jetzt zu einer Ikone. 1921 war das. Vorab wird Chanel Nummer 5 als Weihnachtsgeschenk für Kundinnen des Modehauses Chanel herausgegeben. Limitiert auf 100 Stück. Ab 1922 vertreibt Chanel das Parfum aber offiziell. Entwickelt hat den Duft Ernest Beaux, ein Chemiker und ehemaliger Lieferant des russischen Zarenhofs. Chanel Nummer 5 ist eine Komposition aus 31 Rohstoffen. Die Kopfnote prägen synthetische Aldehyde. Sie sind kombiniert mit Düften wie Jasmin und Rose. Der Name geht auf die Glückszahl von Coco Chanel zurück. Aus 10 Duftvorschlägen wählte sie die Nummer 5 aus, weil sie ihre Kollektionen immer am 5. Tag des 5. Monats lancierte. Sie entwirft den Flakon und greift für den Verschluss die Form der Place Vendôme in Paris auf. Zusätzliche Berühmtheit verschafft dem Parfum Marilyn Monroe, die sagte: Zum Schlafen trage ich nur ein paar Tropfen Chanel Nummer 5. Und was geschah im Jahr 1947? Das neue gegründete Modehaus Dior bringt im Jahr 1947 einen Frauenduft mit floraler Note auf den Markt. Miss Dior prägt den Trend, Düfte als Markenbotschafter einzusetzen. Es ergänzt den von Christian Dior entworfenen New Look, der in der Nachkriegszeit mit starker Taillierung die weibliche Silhouette betont. Der Duftname geht auf Diors Schwester, die Resistance-Kämpferin Catherine, zurück. Sie hieß familienintern Miss Dior. Kurze Plattenpause zum Riechen und Testen und Eindüfteln.

Weiter geht's jetzt mit den Düften. Düfte, Düfte. Heute nur extrem erregende Düfte in der Sendung deiner Heimat mit Luigi Cravallo. Der Duft liegt in der Luft. In der schwülen Luft schwebt der süße Duft. Abends, morgens, mittags und in der Nacht der süße Duft uns Schwindel schafft. Schafft schönen Schwindel, Duft erfüllt uns mit Freude und feuchter Wollust erfüllt. Riechen, schnupfen, schwitzen überall und schnaufen. Duft, oh Duft, du bist doch überall.

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Erregende 226. Duftsendung deiner Heimat. Die 1980er Jahre warten mit Parfüms auf die orientalisch anmuten. Hölzern, würzig und mit süßlicher, floraler Note. Etwa Byzanz von Rochard oder das polarisierende Poisson von Dior, dem der Ruf einer ultimativen Verführungswaffe nachgeht. Neu sind auch sogenannte Celebrity-Düfte. Nun konnte man duften wie die Stars mit Passion von Elizabeth Taylor oder mit Spectacular von Joan Collins. In den 1990ern kommen einerseits kühle, minimalistische Düfte auf wie 1994 Calvin Klein Worn, das als erstes Unisex-Parfüm gilt. Andererseits entstehen sehr intensive Kreationen. Thierry Mugler's Angel von 1992 gehört mit seiner Schokolade-Vanillenote zu den Gourmand-Düften. Dieser Trend, Düfte riechen nach Essen, setzt sich im neuen Jahrtausend fort. Candy von Prada ist eine wahre Zuckerbombe. Ab 2015 setzen sich individuelle Düfte kleinerer Indie-Brands durch.

Heute in der Sendung der Duft der Frauen, der Duft der Welt. Seit Jahrhunderten machen sich Menschinnen und Menschen die berauschende Wirkung von Düften zunutze. Düfte, Düfte, Düfte. Kurz noch eine Buchempfehlung zum Thema und die große Frage, wer verkauft wie viel Parfüm? Eine Cavallo-Kaufstudie und Informationen aus meinen Beauty-Salons hier im Bezirk Liezen. Zuerst einmal das Buch. Jean-Baptiste Grenouille riecht selbst nach nichts, kommt aber am stinkendsten Ort von Paris zur Welt. Und zwar zwischen Fischabfällen. Er ist aber ausgestattet mit einem phänomenalen Geruchssinn. Der Roman Das Parfum von Patrick Süskind schildert den Lebensweg dieser Figur, die, besessen vom Drang nach ölfaktorischer Perfektion, zum genialen Parfümeur und Mörder wird. In 48 Sprachen übersetzt, zählt das Buch zu den erfolgreichsten deutschsprachigen Romanen des 20. Jahrhunderts. Und jetzt zum Abschluss folgende Frage. Wer kauft wie viel? Also wer kauft am meisten Parfüm? Und zwar, da habe ich eine Umfrage gemacht über meine Beauty-Salons in Liezen und da bin ich dazu zu folgendem Schluss gekommen. Ausgaben für Parfüm pro Person in Euro im Jahr 2021. Das ist weltweit. Da habe ich eine weltweite Umfrage gemacht in meine Beauty-Salons hier im Bezirk Liezen. Die Schweizer, die kaufen um 46 Euro im Jahr Parfüm. Die Franzosen um 32. Dänemark 30 Euro pro Person. Aber dann kommt schon Österreich daher. Wir kaufen um 25 Euro pro Person Parfüm. Amerika hinter uns 21 Euro. Italien interessanterweise 18 Euro pro Person pro Jahr für Parfüm. Polen 14 Euro, Russland 12 und am Schluss die Türkei mit 11. Die haben am wenigsten ausgegeben für Parfüm pro Jahr, pro Person.

Das war's jetzt schon fast für heute. Heute in der 226. Sendung deiner Heimat. Heute der Duft der Frauen, der Duft der Welt. Seit Jahrhunderten machen sich Menschinnen und Menschen die berauschende Wirkung von Düften zunutze. Eine kleine Parfümgeschichte hörten wir und erwartete sie heute, liebe Hörer und meine lieben Hörerinnen. Dior, Rochard, Calvin Klein, Chanel, keine Marke zu exklusiv, um nicht hier in meiner Sendung vorgestellt zu werden. Und zum Schluss noch ein paar Zahlen. Wussten Sie, dass mit 49 das beliebteste Alter zum Fremdgehen ist? Zumindest neigen Menschen dieses Alters Studien zufolge vermehrt zur sexuellen Untreue. Das gilt laut denselben Studien allerdings für jedes Ende einer Dekade. Also Fremdgehen, wir düfteln uns ein, dann kann ich schief gehen. Mit 49 begann der damalige US-Präsident Bill Clinton 1995 eine Affäre mit der 22 Jahre alten Monica Lewinsky, seinerzeit Praktikantin im Weißen Haus. Die später Monica Gate genannte Lewinsky-Affäre wurde 1998 publik. Mit 49 empfinden Menschen die größte Unzufriedenheit. Laut einer Studie meiner Unzufriedenheitsbüros veröffentlichte ich Daten von fast 14 Millionen Befragten weltweit. Es liegt mit 49 der Tiefpunkt vor. Dort sind die Leute am unzufriedensten. Dabei würden viele erkennen, dass sie unrealistische Ziele verfolgt hätten, was zu einer kritischen Lebensbewertung führt. Und mit 49

Ab der Musiker Joey Ramone, der eigentlich Jeffrey Ross Hyman hieß, an einem Lymphom. Mit seinen Bandkollegen den Ramones war er allerdings nicht verwandt, auch wenn sie alle den gleichen Namen trugen. Die Ramones gelten als Pioniere des Punk. Und Novos mit 49 gehören Menschen zu der Altersgruppe, für die das Wandern laut Statistik die beliebteste sportliche Aktivität ist. Auf Rang 2 der Freizeitsportbeliebtheitsskala der Jahrgänge 65 bis 79 rangiert Laufen, Schwimmen und Tauchen, Fitness sowie Aerobic landen gemeinsam auf Platz 3, gefolgt vom Radlfahren, Yoga und Pilates sowie das Tanzen. Und zum Schluss kommt erst der Fußball. So, das war's. Wir hören uns jetzt noch ein paar Platterlau und tanzen, wenn's geht, dazu.

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Danke. Isse. Dizzo, Sandy, Ernzo, Ranzi, Franzi, komm, geh mal laufen, zweimal mal sehen. Der Seewiesen kaufen uns ein Käsekreiner. Machen wir vorher gemütlich als Briefer, lassen wir besseren Appetit haben, aber. Wie hat er gesagt, der Herr Faller, morgen, ja morgen, fahren wir wirklich ein neues Leben. Du nicht jammern jetzt, Dieter, du nicht jammern jetzt. Du warst der, der vor 3 Jahren mit dem Langlaufen angefangen hat, oder? Ja, und jetzt? Kommt's, Burschen. Lass die Instrumente weg. Das ist euch spielen noch lieber, gell? Das ist euch spielen wieder lieber, wie es laufen. Was soll ich da noch sagen? Wenn wir ihm die Gurken geben haben, den Herrn Carrera. Achso, das war anders, Little, sorry. So kann das nicht weitergehen, Leute. Es gibt 3 Sachen, die wichtig sind bei den Heartbreakers. 3 Sachen. Hey! Jungs! Hey! 3 Sachen gibt's, Disziplin!

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